0: Sie etwas in diesem Gottesdienst angesprochen?
1: Hi, herzlich willkommen zu Glaube am Morgen, hier aus dem Wohnzimmer der Kreativen Kirche. Schön, dass du dabei bist. Was bedeutet es eigentlich, ein Kind Gottes zu sein? Darüber wollen wir heute nachdenken. Wir wollen in die Bibel schauen, in die Basisbibel wollen wir Römer 8 lesen. Und zu Gast ist Benedikt. Benedikt, schön, dass du da bist.
2: Hi Tom, ich freue mich richtig, hier zu sein.
1: Und du hast mir auch schon verraten, dass das Thema Kind Gottes sein, dass dir das total viel bedeutet. Und ich bin total gespannt, mit dir darüber ins Gespräch zu kommen. Wir wollen uns bewusst machen, dass auch an diesem Morgen Gott hier in unserer Mitte ist. Und deswegen wollen wir ein Gebet sprechen. Lieber Vater, wir danken dir für diesen Morgen, für diesen Tag. Danke, dass du da bist. Ich möchte dich bitten, dass du jetzt uns berührst, dass du uns ein Ohr für dein Wort schenkst und dass du uns ja einfach ermutigst für diesen Tag. Amen. Und gemeinsam wollen wir das erste Lied singen.

0: Und jetzt wollen wir gemeinsam in die Bibel schauen. Wir lesen Römer 8, die Verse 14 bis 17. Alle, die sich von diesem Geist führen lassen, sind Kinder Gottes. Ihr habt ja nicht einen Geist empfangen, der euch zu Sklaven macht. Dann müsstet ihr doch wieder Angst haben. Ihr habt vielmehr einen Geist empfangen, der euch zu Kindern Gottes macht. Weil wir diesen Geist haben, können wir rufen, Abba, Vater. Und derselbe Geist bestätigt unserem Geist, dass wir Kinder Gottes sind. Wenn wir Kinder sind, dann sind wir aber auch Erben. Erben Gottes und Miterben von Christus. Voraussetzung ist, dass wir sein Leiden teilen. Denn dadurch bekommen wir auch Anteil an seiner Herrlichkeit. Benedikt, du hast den Text ausgesucht und mitgebracht. Mhm. Was begeistert dich so daran?
1: Also mich begeistert an diesem Text schon jahrelang, dass wir hier in Vers 15 eine Aussage haben von Paulus über Gott als unseren Abba-Vater. Ich meine, wir wissen, dass Jesus im Garten Gethsemane auch Gott Abba-Vater genannt hat. Aber hier sehen wir das nochmal, dass wir als Kinder Gottes, dass wir ihn Abba-Vater dann lieber Papa nennen können. Und das ist etwas, was mich mein Leben lang eigentlich schon so begleitet hat und mir in vielen schwierigen Zeiten geholfen hat, die durchzustehen. Mhm.
0: Ja. Das ist schon, ich habe den Eindruck, manchmal nehmen wir das zu selbstverständlich. Ne? Mhm. Aber ich habe auch gedacht, als ich den Text gelesen habe, dieses Abba-Vater. Wir können in jedem Moment unseres Lebens Gott Vater nennen. Mhm. Zu Gott sprechen wie zu einem Vater. Das ist eine geniale Zusage. Ne?
1: Ja, also genau. Also ich denke, Gott ist wie ein Vater, Gott ist wie eine Mutter. Gott offenbart sich uns so, wie wir ihn brauchen, denke ich. Und hier sehen wir, dass wir, ich liebe das so richtig, dass er gesagt hat, wir haben nicht einen Geist der Sklaverei bekommen, nicht einen Geist wiederum, der uns wieder in die Furcht führt, in die Angst führt, sondern dass wir einen Geist der Freiheit bekommen haben, der uns frei machen will von unseren Gebundenheiten und Ängsten. Und das geschieht durch diese Liebe des Vaters, die wir hier lesen.
0: Ja, voll. Im Römerbrief wird das ja vorher irgendwie nochmal so ein bisschen ausgeführt, was es eigentlich heißt, Sklave zu sein. Ne? Mhm. Also, dass man eben eigentlich immer noch durch Schuld und Sünde von Gott getrennt ist und letztlich nur um sich selbst sich dreht und dass Gott das durchbricht und sagt, hey, ich mache euch frei dazu, meine Kinder zu sein. Ja. Das ist ein genialer Gedanke.
1: Ja.
0: Und ich finde, das hat ja auch was mit Identität zu tun. Mhm. Also wenn ich ein Kind Gottes bin, die Frage, wer bin ich eigentlich, was macht mich und meinen Wert aus, meine Leistung? Oder wie ich selbst über mich fühle, oder meine Rolle, oder meine Herkunft. Nee, ich bin ein Kind Gottes. Das ist meine Identität. Darin liegt mein Wert. Das kann mir keiner nehmen.
1: Ja, und ich finde diesen Gedanken wirklich genial, weil, wenn wir auch auf das Leben von Jesus schauen, Jesus hatte noch überhaupt kein Wunder getan. Er hatte noch keine Lehre gelehrt oder irgendwas getan. Und der Vater hat trotzdem schon über ihm ausgesprochen, du bist mein geliebter Sohn, an dem ich große Freude habe, an dem ich wohlgefallen habe. Und das war seine Bestätigung, die er brauchte. Und ich denke, wenn ich dann weiterlese, dann wird Jesus in die Wüste geführt. Und was macht der Teufel? Worin versucht er ihn? Er sagt, wenn du wirklich der Sohn Gottes bist, dann mach doch diese Steine zu Brot. Also er hat seine Identität probiert kaputt zu machen oder zu zerstören. So, ne? Und da denke ich, aber Jesus ist stark geblieben und hat gesagt, nein, ich bin sowieso schon Sohn Gottes. Ich muss nichts dafür tun, dass ich Sohn Gottes bin. Ich muss nichts dafür leisten, muss jetzt nicht diese Steine in Brot verwandeln.
0: Genau. Jetzt ist natürlich nochmal ein Unterschied zwischen uns und Jesus.
1: So. Genau.
0: Ja. Und trotzdem, ja, also wir haben auch diese Zusage, ne?
1: Ja.
0: Dass wir Kinder Gottes, wenn wir mit Gott unterwegs sind, dass wir dann Kinder Gottes sind.
1: Ja.
0: Sag mal, Benedikt, wie erlebst du das in deinem Alltag? Was macht, wir sind ja jetzt auf so einer theologischen Ebene gewesen, wie äußert sich das konkret?
1: Ich hatte gewisse Erfahrungen in meinem Leben mit dieser Liebe des Vaters, die mir immer, wo es mir hilft, mich daran zu erinnern. Und wenn ich dann zum Beispiel down bin oder wenn ich mich nicht so gut fühle, dann probiere ich mich immer daran zu erinnern, an diese Erlebnisse, die ich mit der Liebe Gottes hatte, mit dieser Liebe des Vaters, wo ich wusste, ich kann einfach in seine Arme laufen, ich kann einfach in seine Gegenwart kommen und ich werde nicht abgelehnt, ich werde nicht weggeschmissen, sondern ich werde aufgenommen auf seinen Schoß. So, ne? das hilft dann meinen Gefühlen generell. Ich weiß nicht, ich bin gerade hier mit dem Auto hingekommen und hab mich probiert daran zu erinnern, so, was hat Gott eigentlich für mich gemacht und was habe ich mit ihm erlebt. Und das hilft mir einfach, diese Erlebnisse, die ich mit der Liebe des Vaters gemacht habe, einfach wieder in gute Gefühle zu kommen, sage ich mal, und wieder in Frieden mit mir zu kommen und einfach wieder auch in Freude zu kommen. So, und, ja.
0: Ja, ich hab auch das Gefühl, das spielt sich viel auf so einer Gefühlsebene. Ja. Das ist manchmal gar nicht so leicht zu beschreiben. Aber ich erlebe das ganz ähnlich im Alltag, gerade dann, wenn ich das Gefühl habe, okay, hier komme ich an eine Grenze. Hier wird es schwer für mich. Ich bin nervös, ich bin gestresst, ich habe Angst vor irgendetwas. Und dann sich daran zu erinnern und irgendwie, manchmal stellt sich dann so ein Gefühl ein, hey, da ist noch etwas, was mich hält. Da ist noch jemand, der mich trägt. Ich bin geborgen, ich bin in Gottes Hand. Und das ist ein unbeschreibliches Gefühl, finde ich.
1: Irgendwie. Ja, ich glaube, die Gefühlsebene ist auch total wichtig, weil ich glaube, dass wir das in der Kirche auch ein bisschen vernachlässigt haben, weil wir wissen nicht nur um die Liebe Gottes, wir wissen nicht nur, dass Gott unser Vater ist, sondern Christus hat uns hin zu Vater geführt, dass wir ihn auch erleben, dass wir ihn fühlen, dass wir ihn spüren. Und ich glaube, das ist gerade in unserer heutigen Generation extrem wichtig, dass wir ihn auch wirklich spüren wieder in der Kirche. So, ne? Und weil was ist das für eine Aussage, wenn wir Gott nicht spüren können? So? Ist Gott irgendwie tot? Ist er nicht da? Ist er weit weg? Ist er wie ein abwesender Vater? Nein, er will bei uns sein, er will nah sein. So, und das ist voll wichtig, dass wir ihn spüren, denke ich.
0: Ja. Voll. Was macht man jetzt, wenn man Gott einfach nicht spürt? Es gibt ja so Zeiten im Leben, da spürt man Gott nicht. Da ist es schwierig. Und da würde ich, also natürlich, das ist wunderbar, wenn wir Gott spüren und wenn wir Gott erleben und Gottes Nähe erleben. Aber es gibt eben auch diese andere Zeiten, wo es das nicht gibt. Hier steht ja dieses, derselbe Geist bestätigt unserem Geist, dass wir Kinder Gottes sind. Das heißt, der Geist Gottes, der zeigt uns das. Der lässt uns das spüren, dass wir Kinder Gottes sind. Und trotzdem, glaube ich, gibt es Zeiten, wo das mal nicht passiert für eine Weile. Und wo man sich da einfach, wo man dranbleiben muss, wo man sich da durchkämpfen muss. Und wenn man sich vielleicht auch die Bibel mal nehmen muss und sagen muss, okay, mir gilt das, auch wenn ich es nicht direkt emotional spüre. So.
1: Ja, also was mir ganz spontan jetzt dazu kommt, das finde ich, hat mich auch schon wirklich begleitet. In 5. Mose heißt es, dass wie ein Vater seinen Sohn erzieht, so hat Gott uns eigentlich durch diese Wüstenzeit gezogen. In dieser Wüstenzeit, also hat er die Israeliten gezogen, so, ne? Und wo sie durch viele Leiden durchgehen mussten, sondern auch in unserem Leben, wenn wir durch diese Wüstenzeiten gehen, dann heißt es nicht unbedingt, dass Gott weit weg ist, denke ich mir dann, sondern Gott zieht uns da durch und Gott macht uns zu erwachsenen Söhnen und Töchtern. Und diese Krisen, ich habe auch einige Krisen erlebt in meinem Leben, wo ich gemerkt habe, okay, Gott zieht mich näher an sein Herz. Ich habe ihn, wo ich wirklich gemerkt habe, was David gesagt hat, mein Gott, warum hast du mich verlassen, wo ich das wirklich so mitsprechen konnte. So, ne? Und da habe ich gemerkt, dass genau wenn wir uns dann, so wie David sich immer so offenbart hat, mit seinem Herz offenbart hat, wenn wir auch so zu Gott kommen, wenn wir Gott sagen, Gott, mir geht's gerade richtig schlecht, wo bist du, ich sehe dich nicht, ich spüre dich nicht, und dass wir unsere Emotionen dann zu Gott geben. Dass wir zu unserem lieben Vater im Himmel kommen und sagen, ich spüre dich nicht, wo bist du, hast du mich verlassen, das können wir alles sagen, und ich glaube, dadurch bekommen wir auch wieder einen guten Zugang zu seiner Liebe mehr.
0: Ja, voll. Und das dürfen wir sagen mit Abba, Vater. Das finde ich auch irgendwie. Ja, und trotzdem ist es, glaube ich, in dem Moment, in dieser Wüstenzeit, ist schwierig, so zu deuten. Ich finde es im Nachhinein, kann ich auch die schwierigen Phasen in meinem Leben, in meinem Glauben, die kann ich so deuten, dass Gott der Vater bei mir war und dass er mich quasi an die Hand genommen hat. Ich habe das nur nicht gemerkt. Aber in dem Moment ist es manchmal schwierig.
1: Ja.
0: Und da ist genau, glaube ich, das wichtig, was du sagst, dass man dranbleibt und dass man Gott das auch klagt und das sagt. So, ne?
1: Ja.
0: Jetzt ist eigentlich noch eine andere Frage in dem Bibeltext mit drin.
1: Ja.
0: Und das ist die Frage, sind eigentlich alle Kinder Gottes? Oder was macht uns zu Kinder Gottes?
1: Also hier im Text steht die Bestätigung des Heiligen Geistes. Also wenn der Heilige Geist es unserem Geist bestätigt. So, ne? Ich glaube, wenn wir in Kontakt mit dem Kreuz kommen, also wenn der Heilige Geist uns unsere Sünden offenbart, wenn wir sagen, Gott, ich möchte mit dir leben, ich will, dass du mein Vater bist, ich möchte, meine Sünden, ich gebe dir meine Sünden, sondern das ist, und das macht ja der Heilige Geist, sondern er führt uns zum Vater, er führt uns zum Kreuz, er führt uns zu Christus. Und dann bestätigt er uns, ja, du bist Sohn Gottes, du bist Tochter Gottes, so, ne?
0: Voll. Ja, hier, es fängt ja damit an, alle, die sich von diesem Geist führen lassen, die sind Kinder Gottes. Genau, und dieses vom Geist sich führen lassen, du hast es anscheinend so erlebt, zum Kreuz hinführen lassen, ne? zu Jesus hinführen lassen. Wie macht man das ganz konkret im Alltag, frage ich mich gerade noch. Wie lasse ich mich vom Geist Gottes führen?
1: Ich denke, es kommen ja immer sehr viele Emotionen, sehr viele äußere Reize auf uns ein, sondern dass wir immer mal wieder innekehren und sagen, Gott, was möchtest du jetzt? Fühle ich in meinem Herzen eine Verbindung zu Gott oder ist etwas in meinem Herzen, vielleicht kommen da anstößige Gedanken an, so über einen Bruder, über eine Schwester, wo ich dann zu Gott sagen muss, Gott, bitte nimm die raus. Ich will nicht so schlechte Gedanken haben über meine Geschwister, über die Menschen auf der Straße oder weiß ich nicht.
0: Und da hilft dir der Heilige Geist dann, dass diese Gefühle irgendwie weggehen? Oder?
1: Ja, ich empfinde das schon so. Mhm. Also, dass, wenn ich Gott offen sage, Gott, ich möchte das nicht. Ich möchte im Reinen mit dir sein. Ich möchte von dir geführt werden. Und ich glaube, der innere Frieden ist vielleicht auch so ein Teil. So, ne? Dass wir wenn wir einen inneren Frieden haben, dass wir dann wissen, okay, wir sind im Reinen so, ne? Mit den Menschen, mit Gott und werden so vom Heiligen Geist gefüllt. So, ne? Also,
0: ja, stimmt. Mh. Ja, so ein Frieden, das ist so ein bisschen ein Marker, an dem man das ganz gut festmachen kann. Finde ich auch. Und ich finde aber auch, wenn es um den Geist geht, dann würde ich immer stark machen, lies in der Bibel. Weil, also ich glaube schon, der Geist Gottes, der bindet sich an das Wort Gottes. Und durch die Bibel und durch das Wort Gottes, indem wir das lesen, begegnet uns der Heilige Geist, spricht der Heilige Geist zu uns. Genau, also das finde ich auch nochmal so einen wichtigen Punkt irgendwie.
1: Auf jeden Fall.
0: Gleichzeitig geht es natürlich auch im Alltag. Ich lese ja nicht die ganze Zeit in der Bibel, sondern manchmal begegne ich Menschen und auch da führt mich der Heilige Geist. Und das, ja, genau.
1: Ich denke auch, ich hatte eine Begegnung mit einem Menschen, wo ich gemerkt habe, dass dieser irgendwie so voll von Gottes Gegenwart war, das weiß ich noch, dass ich brauchte nur in seiner Nähe zu sein und ich spürte schon Gottes Liebe. Und ich habe mir gedacht, und auch die Liebe Gottes des Vaters, sondern ich habe mir gedacht, das möchte ich auch irgendwie erleben, dass ich so vom Heiligen Geist geführt werde, dass es so offensichtlich wird für die Leute, dass dieser irgendwie in der Liebe Gottes lebt. So, ne? Und das kam mir jetzt irgendwie noch in den Sinn, ich weiß nicht. Und dieses Erlebnis hat mich schon verändert gehabt, sondern weil ich wusste, wow, sowas ist möglich als Christ, sowas ist möglich in so einer engen Verbindung, möchte ich auch mit Gott leben, sondern dass die Menschen merken, der ist ein Kind seines Vaters im Himmel. Sondern,
0: Gott nennt uns seine Kinder. Und mit diesem Bewusstsein möchte ich durch den Alltag gehen und mich vom Heiligen Geist führen lassen.

0: Gott nennt uns seine Kinder. Und wenn du mit Gott unterwegs bist, dann ist dir das zugesagt. Du bist ein Kind Gottes. Und in dem Bewusstsein, dass du ein Kind Gottes bist, darfst du durch den Alltag gehen. Du darfst Gott deinen Vater nennen und darfst alles mit ihm besprechen, was dir auf dem Herzen liegt. Ich bin total ermutigt nochmal, mich vom Geist Gottes führen zu lassen und das Bewusstsein dafür nochmal zu schärfen. Benedikt, vielen Dank, dass du da warst.
1: Ja, danke, Tom. Ich habe mich richtig gefreut und ich habe auch richtig Lust, jetzt wieder in die Arme des Vaters zu laufen und so meinen Tag zu beginnen hier.
0: Lass uns noch beten. Lieber Vater, wir danken dir, dass wir deine Kinder sind. Danke, dass du im Alltag bei uns sein möchtest und dass du mit uns Beziehung haben möchtest. Ich möchte dich bitten, dass wir deine Gegenwart spüren und dass wir uns von dir führen und leiten lassen. Und es segne und behüte dich der allmächtige Gott, der Vater, der Sohn und der Heilige Geist. Amen. Und danke auch dir, dass du dabei warst. Ciao.

Es geht nicht darum, dass ihr aus euch selbst heraus großartig seid, sondern dass ihr an die Bibel glaubt und sagt, ich bin wunderbar, weil Jesus einen hohen Preis für mich bezahlt hat, als er blutend am Kreuz hing, dort für mich litt und für mich starb. Und das werde ich jetzt nach außen hin zeigen, weil ich weiß, wer ich durch ihn bin. Der Titel unserer heutigen Sendung lautet Wunderbar gemacht. Das bezeugt die Bibel. Du und ich und alle Kinder Gottes sind wunderbar gemacht. Sag doch einmal, ich bin wunderbar gemacht. Jetzt sagt es mal, als würdet ihr es auch so meinen. Nun lasst es eure Sitznachbarn wissen. Du bist wunderbar gemacht. David begann als Hirtenjunge und wurde später König. Im Grunde war er sehr kühn, als er über sich selbst positive Dinge aussprach, wie zum Beispiel, er sei ein Gesalbter des Herrn. Ich weiß nicht, wie weit wir mit solch einer Aussage kommen würden, wenn wir uns selbst als die Gesalbten des Herrn bezeichneten. Und doch sollten wir genau das wissen. Wir sind von Gott befähigt. Stellt euch einmal vor, die Bibel sagt von uns, dass wir das Haus Gottes sind, in dem Gott selbst wohnt. Ist das nicht großartig? Darüber kann ich immer nur staunen. Und in Psalm 139 ab Vers 13 sagt er, denn du bist es, der meine Nieren geschaffen, der mich im Leib meiner Mutter gewoben hat. Ich preise dich, dass ich so herrlich, so wunderbar geschaffen bin. Wunderbar sind deine Werke. Meine Seele weiß dies wohl. Er spricht hier von der Schöpfung Gottes. Er spricht hier davon, wie wunderbar Gott die Menschen geschaffen hat, dass Gott wunderbar ist und seine Schöpfung auch. Er sagt, wunderbar sind deine Werke. Und hier spricht er von sich selbst. Deshalb zeigt auf euch selbst und sagt, was Gott geschaffen hat, ist wunderbar. Ich bin wunderbar. Das klingt zwar irgendwie komisch, aber ihr werdet euch daran gewöhnen müssen. Mein Gebein, Vers 15. Mein Gebein war dir nicht verborgen, als ich im Dunkeln gemacht wurde, kunstvoll gewirkt in den Tiefen der Erde. Kunstvoll gewirkt. Habt ihr von euch selbst schon mal gedacht, dass ihr irgendwie merkwürdig seid? So ein bisschen, Früher hielt ich mich für seltsam. Doch jetzt weiß ich, dass ich einzigartig bin und das ist ein Unterschied. Wir alle kennen Zeiten, in denen wir uns allein fühlen und uns selbst für die merkwürdigsten Menschen halten, die völlig aus dem Rahmen fallen. Und der Teufel macht Überstunden, um uns bei diesen Gedankengängen zu unterstützen. Doch wer mit Jesus verbunden ist und die Bibel liest, sollte an den Punkt gelangen, an dem er nicht mehr so denkt und redet. Wenn ihr selbst nichts Gutes über euch zu sagen habt, glaubt nicht, dass andere es tun werden. Ihr solltet vielmehr wissen, wer ihr in Christus seid. Wenn dann andere negativ über euch reden, lasst ihr das nicht mehr an euch heran. Weil ihr das, was Gott über euch sagt, mehr glaubt als alles andere. Oder? Es ist doch so, nicht jeder ist auf eurer Seite, egal wie sehr ihr euch das wünscht. Statistisch gesehen mögen 10% der Menschen euch nicht. Ganz gleich, was ich tue, es gibt immer einen bestimmten Prozentsatz an Menschen, die mich nicht mögen. Und daran kann ich auch nichts ändern. Zuerst sollte ich mich über die Tatsache freuen, dass Gott mich liebt und ihm vertrauen, dass er mir Gunst bei Menschen schenkt. Weil Jesus in mir lebt, kann ich sogar an den Punkt kommen, dass ich sage, wenn mich jemand nicht mag und nichts mit mir zu tun haben will, hat er etwas verpasst. Ihr könnt das Gleiche von euch sagen. Vielleicht denkt ihr, ist das nicht ein bisschen vermessen? Oh nein,
Ich weiß, welche Gefahr Stolz mit sich bringt. Glaub mir, ich weiß, wer ich nicht bin, aber ich weiß auch, wer ich in Christus bin. Das verändert unser Leben. Wir müssen wissen, wer wir aus uns selbst heraus nicht sind, aber gleichzeitig begreifen, wer wir in Christus sind. Ich formuliere es gerne so: Ich selbst bin ein Niemand, doch durch Christus ist mir alles möglich. Halleluja. Noch einmal Vers 15. Mein Gebein war dir nicht verborgen, als ich im Dunkeln gemacht wurde, kunstvoll gewirkt in den Tiefen der Erde. Ich mag das, kunstvoll gewirkt. Gott hat sich viel Zeit gelassen, euch kunstvoll und einmalig zu erschaffen. Und er schätzt es gar nicht, wenn wir das, was er gemacht hat, nicht mögen. Ich habe gesagt, ihm gefällt es nicht, wenn wir nicht mögen, was er gemacht hat. Ich denke gerade an eine Freundin von vor vielen Jahren. In einem Gottesdienst konnte man nach vorn gehen und für sich beten lassen. Sie ging zum Pastor und sagte, bitte bete für mich, ich hasse mich einfach. Dieser ging einen Schritt zurück und fragte sie, für wen hältst du dich? Sie hatte Mitleid erwartet und er fragte, für wen hältst du dich? Wenn Gott dich so sehr geliebt hat, dass er seinen Sohn für dich leiden und sterben ließ, damit du befreit leben kannst, für wen hältst du dich, dass du dich hasst? Wir sollten anfangen, uns so zu sehen, wie Gott uns sieht. Es ist heilsam, wenn man anfängt, sich zu mögen, anstatt sich selbst abzulehnen. Ich weiß genau, wovon ich hier rede, denn ich habe mich lange Zeit meines Lebens nicht ausstehen können. Mittlerweile bin ich ganz angetan von mir selbst. Nicht in einer ich-bezogenen oder selbstsüchtigen Weise, sondern ich habe begriffen, ich bin ständig mit mir zusammen. Ich kann nie vor mir selbst weglaufen. Ich kann noch nicht einmal ohne mich auf die Toilette gehen. Ohne mich kann ich nichts tun. Und wenn ich mich nicht mag, habe ich ein großes Problem, denn ich nehme mich schließlich überall mit hin. Ja, das ist schon jahrelang mein Thema und ich denke, da liegt genau die Wurzel vieler unserer Probleme. Dass die Menschen sich als Personen einfach nicht mögen, so wie sie sind. Heute möchte ich euch mit Gottes Hilfe dahin bringen, dass ihr endlich Frieden mit euch selbst schließen könnt. Frieden mit euch selbst. Philemon Kapitel 1, Vers 6. Ich glaube, Philemon ist niemand, der einem ständig durch den Kopf geht. Und doch hat er wirklich etwas Wichtiges zu sagen. Philemon Kapitel 1, Vers 6. Du praktizierst deinen Glauben, indem du anderen tatkräftig hilfst. Und ich bete darum, dass du gerade dadurch zu einem immer tieferen Verständnis für all das Gute geführt wirst, das uns durch unsere Beziehung zu Christus geschenkt ist. Diesen Vers habe ich immer und immer wieder gelesen. Ich würde hier am liebsten für die nächsten 20 Minuten verweilen, bis ihr ihn wirklich verinnerlicht habt. Doch leider fehlt uns dafür die Zeit.